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Check. Und damit herzlich willkommen zur Musik-Safari hier auf Radio FFR. Ja, und dort ruft der Klassiker von Wolfgang Debenki, ein bisschen in ja, neuem Gewand, heute von Alex D. Ja, er ist auf vieles stolz und ich ja eigentlich auch, ne, auf unser schönes, kleines Bundesland. Ja, unser erstklassiges Bundesland. Ja, wir haben nicht nur erstklassige Musiker und Musikerinnen, was wir in den nächsten beiden Stunden ja sicherlich wieder zu hören bekommen, sondern nee, wir sind jetzt auch im Fußball erstklassig. Ja, mal wieder. Nach Ende der 80er Jahre mit dem FC Homburg, nach Anfang der 90er Jahre mit dem ersten FC Saarbrücken, ist jetzt auch der kleine Dorfverein, die SV Elversberg, in die Fußball-Bundesliga aufgestiegen. Jetzt kann ich also zu Fuß hochgehen, die Bayern gucken, Dortmund gucken und die ganzen Großen und weniger Großen, die im Saarland gastieren. Das Stadion, ja, fast ist es fertig. Nach so ein paar Monate braucht es noch. Die letzte Tribüne ist jetzt im Bau drin und soll ja spätestens Anfang des nächsten Jahres abgeschlossen sein. Und dann passen 15.000 rein. Und jetzt ist es ja schon Glückssache, eine Karte zu kriegen. Ja, für all die, die jetzt nicht so wie ich eine Dauerkarte haben, die müssen dann drauf hoffen, eine zugelost zu bekommen. Ja, und eine Elversbergerin hat sich natürlich nicht nehmen lassen, dann für die Elf einen Song zu machen. Und mit dem starten wir jetzt hier ist Petra Williams, unsere Elf. Und danach gibt's noch eine andere Elversbergerin.

Am 29. März 1948 wurde Anna Karin in Elversberg geboren. Ja, als Anna Karin Meyer, eine deutsche Schlagersängerin, Rundfunk- und auch Fernsehmoderatorin, und in ihrer Jugend war sie im Leistungssport aktiv. Unter anderem war sie saarländische Jugendmeisterin im 100-Meter-Lauf. Nach der Schule studierte sie in Saarbrücken Sportwissenschaft und schloss als Diplom-Sportlehrerin ab. Ende der 60er Jahre wurde sie als Sängerin entdeckt. Ihre erste Single erschien dann 1969 bei Trans World Records mit den Titeln Ich will warten, bis für mich die Liebe kommt und Alle Rosen der Welt. Mit Traummelodie für zwei hatte sie 1972 ihren ersten Erfolg und ihren ersten Auftritt in der ZDF-Hitparade. 1973 nahm sie am deutschen Schlagerwettbewerb teil und erreichte mit Dreh die Schweizer Ballerina den dritten Platz. Im Jahr 1974 vertrat sie Deutschland beim Songfestival in Sopot in Polen und beim Internationalen Songfestival in Ljubljana in Jugoslawien. Heute ist das Slowenien. Sie nahm auch weiterhin deutsche Schlager auf und sang in mehreren Sprachen sowie in saarländischer Mundart. Ferner sang sie auch internationale Folklore, Chansons und Kinderlieder. Ab 1974 arbeitete Anna Karin als Rundfunkmoderatorin beim Saarländischen Rundfunk. 1983 erreichte sie beim Internationalen Songfestival in Malta den ersten Platz, zog dann später nach Kiel, wurde Fernsehmoderatorin beim NDR. 1984 nahm sie an der deutschen Vorentscheidung zum Eurovision Song Contest mit dem Lied Niemand teil. Sie belegte den fünften Platz unter 12 Teilnehmern, nahm 2003 das Album Träume haben Flügel auf. Sie war bis 1996 mit dem Tagesschausprecher Jan Hofer verheiratet und hat mit ihm zwei Söhne. Ja, und jetzt geht's weiter mit Jessica Oldenburger-Weiß, Tommy Blue und Jessie, I Want Your Heart. Danach gibt's ja Lilly Heinrich aus Schiffweiler mit ihrem ersten eigenen Song aus dem Jahr 2024 und der heißt Off of My Mind.

Off of My Mind, Lily High. Ja, und zuvor mit Jesse, das war ein bisschen ein Country-Song, hat die Uschi auch gefreut, ne? Hast du mir geschrieben und ja, wir haben alles im Saarland, wir haben auch Country. So haben wir zum Beispiel im Saarland den Western Country Club Saar e.V. in Buhs. Und sie schreiben über sich, wir stellen die amerikanische Geschichte dar. Unser gemeinsames Country- und Western-Hobby gestaltet dabei jeder für sich selbst und findet somit in unserer Gemeinschaft seinen eigenen Platz und Stellenwert. Unsere Aktivitäten erfolgen auf der Basis der Freiwilligkeit und Selbsteinbringung. Das Leitmotto des Clubs, mit Spaß am Hobby, ohne Pflicht und Hierarchie, geht's ab in den wilden Westen. Besser heute noch als nie interessiert. Ja, wenn man interessiert ist, kann man auch gerne mal auf der Homepage vorbeigucken. Ist ja auch ganz schön gemacht. Da geben es dann auch ein bisschen Einblicke in Indianer, ins Militär, ins 18. Jahrhundert, Infos über die Trapper. Ja, und dann gibt es da natürlich auch gerade bei den Indianern, irgendwo habe ich jetzt eben so einen schönen Satz gelesen, ja, von Red Cloud, Häuptling der Oklala Teton Sioux, und der hat gesagt, die Weißen haben uns viel versprochen, mehr als ich aufzählen kann, aber gehalten haben sie nur ein Versprechen, sie schworen unser Land zu nehmen und sie haben es genommen. Ja, so kann es gehen. Und wir machen jetzt weiter mit Jennifer Juncker. Sie sagt, er sagt und Peter Marien ist mit dabei mit Hey Du.

Ja, bekannte Trompeter in Deutschland, ne? Wen kennt ihr? Wahrscheinlich kennt ihr alle Walter Scholz und wahrscheinlich wisst ihr auch, dass Stefan Ross Trompete spielen kann. Und vielleicht kennt ihr allerdings auch noch das Duo Charlotte und Jürgen Wendling, das fast 40 Jahre lang durch Europa getourt ist. Musik war ihr Leben, sie waren Stammgäste in vielen Fernsehshows, aber dann kam das Jahr 2011 und Jürgen, ein studierter Musiker, erzählt: Ich hatte 2011 eine Hirnblutung. Der Arzt sagte damals: Mit Trompete ist jetzt nichts mehr, wegen des Drucks beim Spielen. Seitdem produzierten die Wendlings in ihrem St. Ingberter Tonstudio vor allem Songs für deutschsprachige Künstler wie Ingrid Peters und Cindy Berger. Zwar seien noch Anfragen von TV-Sendern gekommen, doch wir wollten kein Vollplayback spielen, sagt Charlotte, die fast Lehrerin für Musik und Arbeitslehre geworden wäre. Wir haben immer live gespielt. Mit dem Schicksalsschlag hadert sie nicht. Sie sagt: Mein Bruder hat sich nie beklagt. Dabei hat sich unser Leben von einem Tag auf den anderen total geändert. Er sagte nur: Besser heute als vor 20 Jahren. Ja, Trompete spielen war immer ein Kindheitstraum von Jürgen. Mir hat der Klang gefallen. Wie eine Trompete aussieht, wusste ich damals nicht. Als Siebenjähriger spielte er im Blasorchester. Die Schwester zog nach. Erste Erfolge bei Jugend musiziert. Das Bexbacher Gesangstrio Globetrotter wurde auf die Geschwister aufmerksam, vermittelte sie an Agenturen. 1975 der erste große Auftritt in der Sendung Anneliese Rothenberger stellt vor. Es war grässlich. Wir sollten Amazing Grace spielen. Plötzlich hieß es: Entweder ihr spielt das Vivaldi-Konzert oder ihr seid raus, erinnert sich Charlotte. 3 Tage übten die jungen Trompeter. Irgendwie haben wir es hinbekommen. Ihr Durchbruch. Es folgten Auftritte in Unterhaltungssendungen wie Blauer Bock und Am laufenden Band. Später spielten sie auch Stücke von Michael Jackson und Queen. Auf ihre Interpretation des Hummelflugs aus der Oper Das Märchen von Zarenzaltern sind sie besonders stolz, aber auch auf ihre Single Adoro aus dem Jahr 2005. Doch Zeiten und Geschmack haben sich geändert. Früher habe ich Musik gemacht und produziert, die anspruchsvoll war. Dann hat mir jemand gesagt: Entweder änderst du dich oder du läufst immer gegen eine Wand. Seitdem versuche ich, das zu schreiben, was die Sender haben wollen. Nichts, was aus dem Format fällt. Und ja, wir hören natürlich jetzt auch einen Song von Charlotte und Jürgen Wendling. Ich habe ausgesucht Reality.

Das Goonie Marling Show Ensemble mit Hotel California. Ja, das Goonie Marling Show Ensemble ist ja in dieser Woche nochmal am Einsatz, nämlich am Freitag, dann ja im Prinzip den zweiten Anlauf, ne, von ihrem großen ja Fest, das eigentlich schon Ende Juni stattfinden sollte. Und da fehlt das Summer Open Air in Großrosseln vor der Rosseltaler Halle, ja, der Hitze zum Opfer. Da war ja wirklich eine ganz große Hitzewelle. Und ihr sagt, ja, das hört ja und ist auch gerade heiß, ja. Da war natürlich Ende Juni immer die 40er Grad geknackt, aber locker. Und die haben natürlich auch bis zuletzt alles versucht. Und dann, ja, ging dann doch die Gesundheit der Besucher, aber auch der Künstler denn wohl vor. Und ursprünglich hat man eigentlich vor, in die Rosseltalhalle auszuweichen. Ja, wenn es draußen so heiß ist, dann gehen wir halt rein, ne? Ganz guter Gedanke allerdings. Keine Klimaanlage in der Halle und ich weiß nicht, was schlimmer ist. 40 Grad draußen oder eine Halle voller Leute, in der keine Klimaanlage ist. Also da kannst du aussuchen zwischen Sodom und Gomorra und von daher war die Absage eigentlich ja so schwer ist, denn viele wahrscheinlich an diesem Tag das Beste. Und ja, jetzt haben wir zwar immer noch warm, aber wenn ich ein bisschen auf den Wetterbericht gucke, wird es nicht ganz so heiß am Freitag werden. Also ich glaube Ende 20, ich glaube so 26, 27 Grad und dann abends sowieso 20, 30. Ich denke mal, das wird von der Witterung her besser. Ich freue mich drauf und ja, fragt einer sowieso keiner, ob mir jetzt das Wetter gefällt oder nicht, dann müssen wir durch und keiner fragt dich, ob es dir gefällt. Ja, das ist der Titel von Ralf Rinas und den hören wir jetzt.

Susan Ibrahimi auf Radio FR mit die kleine Sophie. Ja, wir haben ja im Saarland ja Burgen, Schlösser, ja gut, überwiegend Ruinen, Klöster, Klosterruinen, Burgruinen, aber ja, das eine oder andere Schloss ist durchaus noch sehr, sehr gut erhalten und manche sind bekannter, manche vielleicht weniger bekannt. Da haben wir Bubach-Kalmesweiler und dort finden wir Schloss Buseck. Das ist ein 1735 erbautes Barockschlösschen und ein bedeutendes Zeugnis für die Geschichte der ehemaligen Herrschaft Eppelborn. Im Jahre 1735 ließ Freiherr Ernst Johann Philipp Hartmann von Buseck das barocke Kleinod als Verwaltungssitz der Herrschaft Eppelborn-Kalmesweiler und als Witwensitz für seine Frau Anna, geborene Maria Freien von Butler, in sonniger Lage westlich der Straße von Bubach-Kalmesweiler nach Macherbach erbauen. Bei der am 16. April 1663 vorgenommenen Erbteilung der Herrschaft Eppelborn-Kalmesweiler zwischen Christoph Ludwig von Löwenstein und seiner Schwester Maria Margarete, verheiratet mit Konrad Philipp von Buseck, erhielt Maria Margarete Kalmesweiler, Bubach und Macherbach, während Christoph Ludwig Eppelborn bekam. Mit dem Tode Christoph Ludwigs von Löwenstein 1668 erbte Maria Margarete von Buseck auch Eppelborn. Die Herrschaft Eppelborn-Kalmesweiler blieb bis zur Französischen Revolution im Besitz der Familie von Buseck. Das Schloss mit Hofgut besaßen sie bis 1866, das dann an die Freiherren von Thünefeld kam und 1937 übernahm die Gräfin Gabriele von Andlau-Homburg, verheiratete Weber, den Buseckschen Besitz. Seit ihrem Tod im Jahr 1953 gehört das Schloss der Erbengemeinschaft Weber. 1996 erwarb schließlich die Gemeinde Eppelborn das Schlossgebäude mit der dazugehörigen Parkanlage. 1997 ging das Schlossgebäude mit der Fläche rechts neben der Zuwegung zu dem Schloss in den Besitz des Architekten Bernd Wirz über. Der Park mit Teich ohne die Zuwegung bleibt bei der Gemeinde Eppelborn. Ja, und wenn er dann mal vielleicht nach Bubach-Kalmesweiler kommt, einfach mal von der Hauptstraße runter Richtung Bahnhof, Richtung Sportplatz, dann kommt er auch schnell zum Schloss Buseck. Und wenn er dann schon mal in Kalmesweiler seid, vielleicht trefft er dann auch die Mizis. Die singen jetzt.

Nicole, wir sind keine Kinder mehr. Damit sind wir in der zweiten Stunde der Musiksafari angekommen. Ja, Kindheit ist lang vorbei. War es ja damals schon nicht mehr wirklich Kind, als sie den Grand Prix gewonnen hat mit ein bisschen Frieden. Und Nicole geht von August bis November 2026 auf Tournee. Auf ihre, meine Schätze, 45 Jahre Jubiläumstour. Die Tour feiert ihr 45-jähriges Bühnenjubiläum mit Klassikern wie Ein bisschen Frieden. Und los geht's Ende August in Nonnweiler. 29. und 30. August, wobei der 29. die Generalprobe ist. Ja, und auch da kann man dabei sein. Ne? Gibt es wahrscheinlich auch nicht bei jeder Tour, dass man bei der Generalprobe als Publikum dabei sein kann. Na, kostet natürlich auch Geld, ne? Genau wie die Premiere und alle anderen Konzerte, aber das gehört sich interessant an und ich werde mir diese Generalprobe auch nicht entgehen lassen. Schon allein deshalb, weil es terminlich besser passt, wie zum Beispiel der 24.09., wo sie in Neunkirchen ist, bei mir direkt um die Ecke in der neuen Gebläsehalle. Da bin ich nämlich, ja, stand jetzt auf Mallorca. Dann, ja, von Nonnweiler geht es dann nach Crosswijk. Es geht nach Berlin, nach Neubrandenburg, Bad Orb. In Mannheim ist sie zu Gast, dann in Neunkirchen. Dann geht es weiter nach Bochum, Stadtallendorf und Halle. Und dann im November, Oschatz-Duderstadt, Rheine-Höxter und Euskirchen. Ja, wenn ihr mögt, dann schaut euch gerne einen dieser Konzerte an von Nicole. Jetzt geht's weiter mit einer Künstlerin, die ja auch noch einigermaßen jung ist und auf jeden Fall vielseitig. Sie war auch schon im Fernsehen, bei The Voice of Germany war sie dabei. Ja, ist allerdings auch im Saarland aktiv. Ja, sie kann auch Hochzeitssängerin machen. Sie kann schöne Schlager machen, zusammen mit Andreas Nagel. Sie kann auch Symphonic Metal machen und wir hören Viviana Migliotti jetzt erstmal mit Who Wants to Live Forever und danach mit ihrer Band Evaloria und Serafinas Lullaby.

Am 3. September wird in Sulzbach ja mit einem dem Jubiläums-Benefits-Konzert 25 Jahre Lichtweg.de gefeiert. Lichtweg.de wurde am 14. März 2001 von Sandra Kehl gegründet, damals noch unter dem Namen der lange Weg ins Licht.de. Sandra ist selbst Betroffene von sexualisierter Gewalt in der Kindheit. Im Jahr 2000 entschied sie sich, einen der Täter anzuzeigen und stand mit ihrem Schmerz zunächst alleine da. Ihre Webseite war ihr Weg, das Schweigen zu brechen. Sie wollte erzählen, was war. Ehrlich, laut und öffentlich. Mit ihrer Ausbildung als Webprogrammiererin baute Sandra die Seite weiter aus. Was als persönlicher Erfahrungsbericht begann, wurde bald zu einer offenen Plattform für viele. Betroffene fanden hier Raum, um ihre Geschichte zu teilen, sich zu vernetzen und gegenseitig zu stärken. So wuchs eine lebendige Selbsthilfe-Community. Im Jahr 2015 gründete Sandra die Lichtweg.de gemeinnützige UG und professionalisierte das Projekt, ohne den ursprünglichen Gedanken aus den Augen zu verlieren. Betroffenen helfen, nicht allein zu bleiben. Bis heute arbeitet Sandra wie das gesamte Team ehrenamtlich und ohne Gehalt. Ja, Lichtweg.de wird aktuell von rund 20 engagierten Ehrenamtlichen getragen, darunter ja, Patinnen oder auch Chatpaten, Patinnen, psychologische Beraterinnen, Berater mit der gemeinsamen Mission, Betroffenen von sexualisierter Gewalt in der Kindheit einen sicheren Raum bieten, anonym, wertschätzend und stärkend. Im Jahr 2021 wurde Lichtweg.de mit dem Saarländischen Selbsthilfepreis ausgezeichnet, insbesondere für die schnelle und wirksame Erweiterung digitaler Angebote während der Corona-Pandemie. 2025 bekam Lichtweg den Vereinspreis der Sparkasse Saarbrücken. Ja, und das nächste Konzert steht vor der Tür. 25 Jahre Lichtweg Benefits Konzert. Da sind viele tolle Künstlerinnen und Künstler aus dem Saarland dabei. Unter anderem auch die nächsten beiden, nämlich Maria Mastrantonio und Andreas Nagel. Zusammen singen sie Musik. Danach gibt's Suleiman, You Raise Me Up.

Nils Thomas war das mit Blickkontakt. Nils Thomas, der singende Koch. Koch und Schlagersänger. Ja, Mietkoch ist er. Ne? Also man kann ihn mieten und dann kocht er bei euch zu Hause. Hm? Und singt vielleicht auch dabei, wenn ihr das mögt. Ja, und er hat auch ein Hörbuch eingesprochen. Das heißt Private Dancer. Und er erzählt in diesem Erlebnisbericht von den Anfängen seiner Tätigkeit als Mietkoch in Ländern wie Deutschland, Ungarn, Spanien und Irland. Eine interessante, skurrile, mitunter raue gastronomische Welt. Gespickt mit Eindrücken aus unterschiedlichsten Küchen und Privathaushalten. Dabei spart Nils weder mit voyeuristischem Schlüssellochfaktor und indiskreten Einblicken in die Stationen seiner lukulischen Einsätze bei Prominenten und Reichen, noch mit der satirischen Darstellung seiner eigenen Ansichten und Erfahrungen als junger Einzelunternehmer. Private Dancer bietet somit den Hörerinnen und Hörern die Möglichkeit, dem Alltag zu entfliehen und mit einem mutigen Koch auf die Reise in andere Welten zu gehen, die manchmal direkt neben der eigenen Haustür liegen. Naja, dann sage ich mal Mahlzeit und jetzt gibt's Jens Wagner für euch und Fatma Kahn.

Ja, die ein oder andere mystische Stätte gibt es ja auch im Saarland. So zum Beispiel das Naturdenkmal, die Felsgruppe Kaltenstein, und unter dem Kaltenstein auf dem Hocksberg bei Lebach. Da verbergen sich reiche Schätze, welche bereits in Zeiten des Heidentums den Göttern geopfert wurden. Druiden sollen sie dort einst vergraben haben, als das Christentum sich zunehmend ausbreitete, was auf einen bereits keltischen Ursprung der Sage hindeuten könnte. In der ersten Maiennacht feiern dort beheimatete Zwerge ein Feste der Freude, wobei sich besagter Schatz zeigt und im Sternenlicht funkelt. Jedoch könne er erst dann für immer ans Licht gelangen, würden die Glocken der Dreifaltigkeitskirche an einem Karfreitag von selbst zu läuten beginnen. Sodann würden sich die Steine dreimal um die eigene Achse drehen und den Schatz der Menschheit preisgeben. Weiter wird von diesen Zwergen berichtet, sie kämen nachts aus dem Berginneren hervor, um zum mitternächtlichen Glockenschlag den oberen Stein auf dem unteren einmal herumzudrehen, um danach wieder am Berg zu verschwinden. Aus dem hier vorgetragenen Rollenverständnis der für die Sage maßgeblichen Figur der Zwerge erscheint ihr Ursprung jedoch eher im Spätmittelalter, wenn nicht sogar erst in der Romantik wahrscheinlicher. Darauf deutet auch ihre Ausformulierung in der Mundartdichtung des frühen 20. Jahrhunderts hin, welches die Quelle ebenfalls erwähnt.

Michael Morgen für immer, nur du. Ja, wenn ihr in der Nähe von Homburg in den Stadtteil Wörschweiler mal seid und dann ja, lohnt es sich einfach mal ein bisschen einen Anstieg auf sich zu nehmen und ja, einen durchaus steilen Weg hoch in den Wald zu gehen. Und wenn ihr dann oben seid, dann erreicht ihr ja, das Kloster Wörschweiler, beziehungsweise das, was vom Kloster noch übrig ist, auf dieser Ruine. Ein Kloster Wörschweiler ist eine ehemalige Abtei der Zisterzienser Mönche im Saarland. Liegt im Wald oben auf dem 315 Meter hohen Bergrücken oberhalb des Ortes. Die Abtei wurde 1131 von Graf Friedrich I. von Saarwerden und seiner Gemahlin Gertrud an der Stelle einer römischen Anlage Gloria Romanorum als Benediktinerkloster gegründet und von Mönchen aus Kloster Hornbach und einem Prior besiedelt. Aber im Jahr 1171 von dem Zisterzienserkloster Villers-Bettnach in Lothringen übernommen und diesem als Tochterkloster unterstellt. Damit gehörte es der Filiation der Primarabtei Morimund an. Ein Klosterhof befand sich in Münchwies. Im Jahr 1558 wurde das Kloster durch den evangelisch gewordenen Herzog von Pfalz-Zweibrücken nach Niedergang im 16. Jahrhundert aufgehoben. Jedoch wurden im Kloster Villers-Bettnach weiterhin Äbte für die Besitzungen des Klosters in Lothringen ernannt. 1614 wurde es infolge eines Unglücksfalls bei einem Brand zerstört. Die Wirtschaftsbauten wurden seit 1662 wieder benutzt. Freilegungsarbeiten fanden 1872 bis 1880 statt. Bei Ausgrabungen in den Jahren 1954 bis 1958 wurde die Kirche durch Josef Adolf Schmoll, genannt Eisenwert, freigelegt. Die Höhenanlage ist untypisch für einen Zisterzienserbau, aber auf die frühere Zugehörigkeit zum Benediktinerorden zurückzuführen. Im Übrigen entsprach die Anlage der ca. 1265 errichteten dreischiffigen gewölbten Kirche einer Pfeilerbasilika aus Sandstein weitgehend dem zisterziensischen Schema, zudem ein Chor mit geradem Abschluss, ein Querhaus mit je drei Seitenkapellen an der Ostseite und ein Schiff mit drei Jochen im Mittelschiff im gebundenen System mit spitzbogigen Rippengewölben auf kurzen Wandsäulen sowie Gradgewölben in den Seitenschiffen gehörten. So, jetzt aber mal genug Architektur. Geht einfach mal hin, guckt es euch an, genießt den Ausblick und wenn ihr wollt, könnt ihr dann noch weiter ein bisschen in den Wald rein und ein bisschen schön wandern. Ja, wie kann man denn wandern? Ja, 24/7, wenn es wieder passt, ne? Dann viel Spaß jetzt mit Barbara Burnett.

Philipp Leon, wenn ich gehe, ja, und ich gehe jetzt auch gleich, meine Zeit ist schon da um für heute, ja, so schnell geht die Musiksafari rum und so schnell sind 2 Stunden rum und ja, ich konnte auch heute mal wieder nicht alle Songs spielen, die ich hätte spielen können, also ich musste eine Auswahl treffen. Ich hoffe, es hat euch ein bisschen gefallen wieder mit unseren saarländischen Künstlerinnen und Künstlern. Ja, einen habe ich noch, den gibt es jetzt hier gleich, Hans-Walter Lorang und Richard Bauer. Ich spiele noch Enmol Yesterday und danach kommt die Chrissy. Wir hören uns morgen wieder, bis dann, sagt tschüss, euer Ralf.

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0: On the rise, ich hoffe, so schlimm wird's nicht werden. Ich würde eher sagen, the sun is shining real, real hot. Draußen sind immer noch 31 Grad und hier drin im Studio gefühlte, weiß ich nicht, über 40 Grad. Guten Abend hier aus dem Studio in Ungarn. Hier ist die Chrissy und hier sind sie, eure Independent Artists. Das Ganze wie immer live und in Farbe. And a very warm welcome to all the listeners from all over the world, especially the musicians. And I thank you for your comments on my invitation for tonight. Sorry, it is much too hot. I am not able to speak any languages. Same German is a bit difficult tonight. Ja, es fällt mir schwer zu reden. Es ist einfach zu heiß. Man kriegt die Zähne nicht auseinander. Man möchte am liebsten nur einfach abhängen und nichts tun, aber wie das so ist, man hat ja dann doch noch das eine oder andere zu tun. Und ich sitze jetzt hier bis 22 Uhr am Mikrofon und ich hoffe, ich werde nicht sprachlos. Das hat bei mir, glaube ich, noch keiner erlebt. Und heute sind wieder tolle Künstler dabei. Mr. Hitch. Kennt ihr nicht? Nein. Ganz von früher von meinen Independent Artists. Platons kommt zu euch. Kite Red North. City of Lights. Andreas Oskar. Alexander Groß. Stefan Karabau. Chuck Eaton. Alfred Haberl. Tani. Johnny Boston. CC Tennyson. Gilbrecht. Gerade schon mal gehört. Kommt nachher nochmal mit einem Country-Song. Marcel Louis. Diamond Range. Shining Line. Die Jukebox Heroes. Acarina. Jutta Leonard, Adrian Philipp, West LA, Lana and Friends, Walter Gutberg, Rosi Karger, Monty Bella und die Moderatorin sagt herzlich guten Abend. Ich habe wieder tolle neue Alben reinbekommen. Gerade auch aus dem Bereich Rockmusik, davon wird es heute ein paar Titel geben. Schöne habe ich hoffentlich ausgesucht. Aber wir haben auch jede Menge Schlager und Pop mit dabei, damit es uns nicht allzu langweilig wird. Und eine kleine Ankündigung für ein Special, das es am Ende des Monats geben wird im Sinne der Independent Artists. Dazu komme ich etwas später in dieser Sendung. Ich spreche sehr langsam, das ist einfach zu anstrengend mit dem Reden. Ich würde sagen, wir machen richtig schöne Musik, so zum Feierabend, zum Einstimmen. Freut euch auf einen Mann, der ungarischer Abstammung ist, hat ungarische Wurzeln, die Mutter Österreicherin, der Vater Ungar, sein Name Monty Bella. Er sieht mega ungarisch aus und hat auch so ziemlich diesen ungarischen männlichen Charakter. Sind nämlich alle ein klitzekleines bisschen macho. Nicht alle, aber viele. In diesem Sinne, gute Unterhaltung.
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war Rosi Roswitha Kager, eine ganz wunderbare Dame, und sie gehört zu Rocking Earl Mike. Ich glaube, ihr beide seid sogar mittlerweile verheiratet. Auch so eine späte Liebe. Ganz toll. Er ist DJ sein ganzes Leben lang schon und Rosi ist eine wunderbare Sängerin. Schicke mal ganz herzliche Grüße an einen lieben, guten alten Freund, den Mike eben, Rocking Earl Mike. Und an die Rosi. Ich höre deine Lieder immer noch wahnsinnig gerne. Du hast so eine schöne Stimme. Ganz, ganz herzliche Grüße. So, was macht ihr am liebsten bei diesem Wetter? Baden gehen und Eis essen, ganz klar. Aber da gehört noch was dazu. Man kann ja mit einem Cabrio an den Strand fahren, dort schwimmen gehen und dann ein Eis essen. Und das machen wir jetzt gemeinsam mit Walter Gutberg.

0: Ein etwas älterer Titel von Lorna and Friends. Der stammt aus dem Jahre 2021. Und ich möchte an dieser Stelle natürlich Lorna und ihre Freunde grüßen. Lorna und ihren Gatten und die Musiker alle, die bei euch mit dabei sind. Ganz liebe Grüße. Ist es bei euch auch so warm? Es ist wirklich, wirklich heiß. Bei der Hitze, ja, da passieren ja manchmal auch wunderbare Dinge, Menschen begegnen sich und plötzlich ist es die große Liebe, kann ja alles passieren, ne? So ganz plötzlich so wusch, hat es Boom gemacht, Zoom gemacht, ja. Und dann sagt man ja, da erlebt man eine schöne Nacht und manchmal bleibt man dann auch länger beieinander oder ganz für immer beieinander. Und dann sagt man, what a night to remember, was für eine Nacht, an die man sich erinnern kann. Das hören wir gleich von West Alley und die Band, die hat mir geschrieben, sie freuen sich, dass sie wieder dabei sind heute und es wird bald ein neues Album geben, das ist prima, da freue ich mich. Thanks to the guys from West Alley, thanks so, so much. What a Night to Remember is still one of my favorite songs of your music and I'm so happy to get the news. A new album will follow real soon and for sure It will find airplay here in my show. So sorry, sometimes when I want to make no mistakes, I do them and it's much too hot to talk in English. Here sind West Alley.
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tolle Musik aus Schweden von West LA. Jetzt gibt's wieder was aus dem Bereich Schlager. Sein Name ist Adrian Philipper, kommt aus Emden, an der Nordsee aus Emden. Das ist fast bei Aurich, da wo Otto herkommt. Da, wo der Wind stark, der Tee schwarz und die Gefühle ehrlich sind. Schon als Kind hat's ihn erwischt, er hatte den Schlagervirus. Seine ersten Symptome hießen Freddie Quinn, dann Roy Black. Weglaufen war zwecklos. Dann kam sein Schlüsselerlebnis, ZDF-Hitparade on Tour, Nordseehalle Emden, sein erstes Konzert. Da war klar, das hier ist kein Hobby, das ist ein Lebensgefühl. 2002 ging er nach Berlin, Großstadt, nach Stadt Nordsee und die Musik ging mit ihm. Er ist schwarz oder weiß, kein Grau, ehrlich, zielstrebig, direkt, aber immer mit einer ordentlichen Portion Humor. Denn ohne Lachen ist selbst der beste Refrain nur halb so stark. Sein Name? Adrian Philipp. Schlager im Herzen, Berlin im Rücken und die Bühne fest im Blick. Und hier ist er mit seinem Titel Adrian Kong.

0: 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Ah, Carina, ja, das ist schon so, wenn man nur immer träumen darf und wartet, das ist nicht so leicht, wenn man voneinander entfernt ist und trotzdem lieber beisammen sein möchte. Aber manchmal geht es nicht anders. Aber irgendwann wird sich das dann vielleicht auch mal ändern. Ich wünsche euch das allen und mir auch. So, jetzt gibt es was Schönes Neues. Ich habe wieder was Schönes Neues und zwar kommt das aus der Produktion von Gottfried Koch, nämlich Carmina Records in Hamburg, genau wie übrigens auch der Adrian Philipp. Die junge Dame heißt Jutta Leonard, kommt aus Oberfranken und ist nach Berlin gezogen. Sie wird auch Lady Vielfalt genannt und sie ist musikalisch schon weite Wege im Showbusiness gegangen. Sie hat zusammen mit ihrem leider verstorbenen Ehemann als Duo Vielfalt auf zahlreichen Veranstaltungen gesungen und nun ist sie solo mit ihrem selbstgeschriebenen Song Kunterbunt unterwegs. Der Song hat die Botschaft, dass das Leben am schönsten ist, wenn es einen breiten Fächer von Farben zeigt. Ich hoffe, der Song kommt bei euch gut an. Mir gefällt er. Hier ist für euch Jutta Leonard.
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2: Ja, jetzt gibt's noch einmal einen Rocksong, dann wird's wieder etwas ruhiger, dann gibt's nämlich eine Runde Country Music und wir kommen jetzt zu Diamond Rain. Am 23. Oktober wird ihr neues Album Chapter One veröffentlicht werden. Eine frische neue Kraft im Melodic Rock. Mitreißende Hooks, dramatische Atmosphäre und unvergessliche Hymnen. Das ist Diamond Rain. Sie sind inspiriert von den legendären Acts wie Blue Öyster Cult, Roxette und Kiss. Und sie bereiten sich davor, am 23. Oktober über den Verlag Pride and Joy Music Deutschland ihr Debütalbum Chapter One zu veröffentlichen. Da steht im Mittelpunkt die geheimnisvolle Gestalt, die nur als The High Priced bekannt ist. Ja. Diamond Rain, die bieten mehr als nur Musik. Das ist eine Reise durch Melodie, Drama, Kraft und Emotion. Ein Klangkult, der die Zuhörer erleuchten, stärken und in eine Welt entführen soll, in der Heavy Rock Riffs auf mitreißende Pop-Elemente treffen. Wollen wir uns das anhören? Hier kommt ein Track aus dem Album. Hier ist Diamond Rain, I Need Love.

0: gehen die Grüße an Marcel Louis. Er ist einer meiner größten Fans. Hallo Marcel, schön, wenn du dabei bist. Ich freue mich immer, mit dir Späßchen zu machen. Und ich schicke dir ganz liebe Grüße, natürlich deiner Gattin auch und der Band Get Lucky. Country Music, der Marcel, der singt alles, der kann Country, der kann Schmuselieder, der kann Deutsch singen, der kann in seiner Heimatsprache Holländisch singen und er macht vor allen Dingen ganz viel Spaß. So, jetzt kommt ein Mann, der kommt runter von seiner Wolke, nämlich Wolke 537. In diesem Monat, genau am 15. August, wäre er 80 Jahre geworden. Er hat es leider nicht mehr erlebt. Er verstarb 2021, mein lieber guter Gilbrecht. Aber seine Musik, die bleibt. Er singt uns ein Lied, das uns alle was angeht, denn wir haben manchmal Lust auf ein Bier und man soll ja nicht vor 5 Uhr nachmittags ein Bier trinken. Aber irgendwo auf der Welt ist es bereits 5 Uhr nachmittags. Insofern kannst du ein Bier aufmachen. Hier ist für euch gleich der Gilbrecht.
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klasse Titel, der aktuelle, der neue von Cissy Tennyson, Rolling with the Flow. Und ich möchte natürlich an dieser Stelle alle Freunde und Fans von Cissy Tennyson grüßen. Und ich grüße natürlich auch mal, passt jetzt gerade so schön, alle meine Freunde, die heute zuhören, meine guten alten Bekannten, meine lieben guten Freunde, meine Kollegen und all die anderen netten Hörerlein, von wo auch immer ihr zuhört. Ganz spezielle Grüße gehen natürlich, das machen wir jetzt alles mal so ein bisschen, weil ist ja Family and Friends Radio, nicht? Dann machen wir es auch bei den Independent Artists. Ganz spezielle Grüße gehen natürlich auch an die Künstler selber. Den Marcel habe ich schon Grüße geschickt, dann schicke ich der Claudia, also der Cissy Tennyson Grüße, und das kann der Frank Hindenberg ihr ja dann mitteilen, ne? Und dann grüße ich jetzt den nächsten Künstler, der gleich singen wird, nämlich in Franken, den Johnny Boston. Und seit wir uns kennen, sind deine Lieder aus meinem Programm einfach nicht mehr wegzudenken. Und ich habe ja immer noch die Hoffnung, und die gebe ich nicht auf, dass ich dich eines Tages mal live auf der Bühne sehen kann und wir uns endlich mal begrüßen dürfen. Aber mach dir keinen Kopf. Bei Jeffrey Backus und ich, wir kannten uns auch schon viele Jahre. Wir kannten uns seit 2006 und es war erst ungefähr 2013, als wir uns das erste Mal persönlich in die Arme nehmen konnten. Das war richtig toll. Das war so ein schönes Feeling. So lange kannten wir uns und dann haben wir endlich mal persönlich uns sehen können und dann haben natürlich die Männer zusammen Musik gemacht. Das kann alles noch kommen. Es gibt so viele nette Künstler, Musiker, Freunde, die mir ans Herz gewachsen sind. Der Jim zum Beispiel, ich weiß nicht, ob er heute zuhört. Dann natürlich Marcel und ich grüße ganz viele. Einige kenne ich schon persönlich und das ist auch gut. So einer davon wird hier auch nachher noch singen. So, jetzt habe ich euch wieder alle gegrüßt und jetzt kommt Johnny Boston. Oh Baby, du siehst reizend aus. Woo.

Das war noch richtig gute Country-Musik mit dem Amerikaner Tom Sheet, Old Hickory Town. Ich grüße an dieser Stelle alle Cowboys und Cowgirls, jawohl. Jetzt kommt einer, der kann auch Country. Der hat nämlich einige Songs Country-Schlager aufgenommen. Ganz genial, war noch bei uns in der Hitparade. Er ist außerdem ein genialer Bassist, der steht nämlich bei The Strongbow auf der Bühne am Bass, das ist der Bassman, der Fredel. Aber heute ist er der, der er wirklich ist, Alfred Haberl. Und der Fredel, der Haberl Alfred, der hat einen ganz tollen neuen Song am Start. Gib mir noch eine Chance und an dieser Stelle grüße ich dich, mein lieber Alfred, und ich hoffe, die Chance ist mir gegeben. Ich habe es 100-mal schon gesagt, dass ich wirklich kommen kann. Es steht immer noch ein bisschen auf der Kippe, aber ich hoffe, dass es klappt, dass ich bei Rock am Camp 3 dabei sein kann dieses Jahr. Gib mir noch eine Chance, genau. Hier ist für euch Alfred Haberl.

0: Aus Brasilien kommt der Chuck Eaton, den habe ich schon ganz viele Jahre bei mir bei den Independent Artists mit dabei. Ich freue mich jetzt auf einen Künstler, mit dem ich gestern noch telefoniert habe, nämlich auf Stefan Karabau. Es wird am Monatsende, am letzten Montag im August, keine Independent Artists Rock und Metal Ausgabe geben, sondern es gibt ein Special. Worum es dabei geht, das sage ich noch nicht. Das werdet ihr wahrscheinlich noch im Laufe dieser Woche erfahren. Wir sind an der Promo daran. Also das muss alles noch vorbereitet werden. Ich kann euch aber schon den Sendetitel verraten. Den haben wir gestern auch besprochen. Und die Sendung wird ganz einfach heißen Stefan Karabau, I did it my way. Was dahinter steckt und wieso und weshalb und warum es ein zweistündiges Special geben wird, das erfahrt ihr, wie gesagt, dann, wenn die Werbung rausgeht. Und natürlich alles dann in der Sendung, in der ich dann Stefan Karabau im Gespräch habe mit seinen größten Hits. So, wir wollen ihn jetzt singen hören und ich spule zurück und sage ganz einfach, Stefan, alles auf Anfang.
1: Hallo liebe Hörerinnen und Hörer von Radio FFR, liebe Chrissy, du Mutter der Independent Artists. Ja, hier ist der Stefan Karabau. Ja, ich wünsche euch allen viel, viel Spaß mit meiner Mucke, mit meiner Musik und grüße euch aus dem hohen Norden aus Lübeck, euer Stefan Karabau.

Ja, der Titel ist auch schon etwas älter, ist einer von meinen ehemaligen Independent Artists gewesen, Alexander Groß. Tolle Musik. Der Sonnensommer, der passt in diesem Jahr wirklich wunderbar und darum hat er auch seinen Platz gefunden hier in die Sendung. Und ich schicke die herzlichsten Grüße an Andreas Oskar, auch einer der Künstler, die ich seit einigen vielen Jahren kenne und auch persönlich kenne. Und das ist immer schön, wenn man sie anspricht. Nicht so, man reicht sich praktisch die Hand, wie man es sonst tut, wenn man sich trifft. Andreas Oskar für euch mit dem Sonnensommer.

Andreas Oskar, Sonnensommer. Wir kommen jetzt zu einer Band. Das Line-Up besteht aus dem Sänger Manos Fatsis aus Griechenland, Neil Austin aus United Kingdom, Nathan Doyle aus United Kingdom, Robin Eriksson und Mats Eriksson aus Schweden. Ganz genau. So, und zusammen sind sie City of Lights. Am 23.10. erscheint ihr Album, das genauso heißt wie die Band. Und wir wollen doch schon einmal hineinhören. Das ist wunderbar. AOR Melodic Rock, City of Lights mit City of Lights.

of Lights mit City of Lights. Und jetzt gibt es eine Band, das Album finde ich ganz klasse und ich spiele heute wieder mal einen Titel daraus. Kindred North.

Ja, mir läuft heute mal wieder die Zeit etwas davon, denn hinterher gibt's ja noch Barbara mit ihrer Traumzeit. Keine Angst, ich werde sie mit einem traumhaften Titel in die Sendung geleiten. Freue mich jetzt aber gleich noch auf Platens, und hinter Platens steckt der Italiener Dario Grillo, der seine Songs selber schreibt und komponiert. 2021 hat er für das Album Of Poetry and Silent Mastery und für den Titel Wait For Me von mir den Independent Artist Award bekommen für den besten Singer-Songwriter international. Hier ist jetzt live für euch Platens mit Wait For Me.

Playdance, Wait for Me. Und ich starte meinen letzten Titel. Der kommt aus Frankreich, aus Paris, von Mr. Itch, einer meiner ehemaligen Featured Artists. Und ich wünsche euch allen gleich viel Spaß bei Barbara Müller und der Traumzeit. Bedanke mich bei euch fürs Zuhören und wünsche euch eine wunderschöne, heiße Woche. Liebe Grüße aus dem Studio in Ungarn und die Independent Artists, das sagt die Chrissy. Tschüss!

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So, jetzt musste ich noch kurz den Frosch vertreiben, der gerne mitmoderieren wollte. Aber jetzt kann ich euch einen wunderschönen guten Morgen... Nein, nicht guten Morgen, oh Gott. Wir fangen nochmal von vorne an. Ihr habt das alles gar nicht gehört, was ich gerade gesagt habe. Ich wünsche euch natürlich einen wunderschönen Montagabend. Barbara Müller ist mein Name. Und ich begrüße euch ganz herzlich zur Traumzeit. Und der Chrissy wünscht mir natürlich einen schönen Feierabend und eine gute Nacht. Wie komme ich denn jetzt auf guten Morgen? Es will mir immer noch nicht einleuchten. Es macht die Hitze wahrscheinlich. Die Hitze ist schuld, mehr kann man nicht sagen. Es war heute bei uns richtig, richtig heiß. Und wahrscheinlich geht es euch genauso wie mir. Aber im Gegensatz zu mir könnt ihr euch schön entspannt zurücklehnen und der Musik lauschen, während mir hier noch zwischendurch was Schlaues einfallen muss. Ich bin mal gespannt, ob das heute sowas wird. Schauen wir mal. Ich freue mich jedenfalls, die kommenden 2 Stunden mit euch den Montag ausklingen zu lassen. Ja, und wir starten einfach mal mit den Höhnern in der tiefsten Nacht.

Die Hühner und in der tiefsten Nacht, naja, so tief ist die Nacht ja noch nicht, die Sonne ist ja kaum untergegangen, es ist jetzt schon, aber trotz und alledem früher dunkel mittlerweile schon. Wir haben schon, naja, ich sag mal so eine halbe Stunde schon, mindestens halbe, dreiviertel Stunde schon verloren seit der Mittsommernacht. Es geht jetzt wieder schnell abwärts. Aber nichtsdestotrotz liegt ein richtig heißer Sommertag hinter uns. Ich hoffe, ihr habt die Hitze gut überstanden. Also ich fand das teilweise schon sehr unangenehm. Das Angenehme daran war, wir hatten heute noch ein kleines bisschen Wind zwischendurch. Der war zwar ziemlich warm dann, aber trotzdem hat der es dann doch ein bisschen erträglicher gemacht. Aber trotzdem wird es morgen dann noch eine Spur heißer. So sagen es die Wetterfrösche. Schauen wir mal. So, dann wollen wir doch mal ein bisschen uns der Traumzeit widmen, indem ich euch mal Kontaktdaten gebe, wenn ihr euch gerne beteiligen wollt, worüber ich mich sehr freuen würde. Natürlich mit der passenden Musik. Für Partymusik haben wir an anderer Stelle wieder Zeit genug. Traumzeit, taugliche, ruhige Klänge sind am Montagabend gefragt. Dann könnt ihr mir gerne schreiben an barbara@radio-ffr.de. barbara@radio-ffr.de oder gerne auch das Musikwunschformular benutzen auf unserer Homepage und die lautet www.radio-ffr.de. Ja, da ist dann ein Formular, das kann man ausfüllen. Ja, und ich würde mich sehr auch über Ersatzwünsche freuen, denn dann ist die Wahrscheinlichkeit, dass wir zusammenkommen, dass ich den Wunsch erfüllen kann, auch doch ziemlich hoch. Ja, dann würde ich sagen, starten wir mal mit zwei Musiktiteln, zum Beispiel mit etwas, das wir alle dringend brauchen würde. Und ich rede nicht vom Unwetter, sondern einfach nur vom Sommerregen. Den besingt jetzt nämlich Nicole und Madeleine Rausch besingt ihn gleich anschließend, aber ganz anders.

Ja, was war das denn jetzt? Wieso will denn das Nicolchen jetzt nicht ein bisschen singen für uns? Wollen wir mal gucken. Vielleicht ist es ja auch zu warm. Schauen wir mal und starten Sie von vorne.

Es gibt ja eine ganze Menge Titel, die Sommerregen heißen. Das hier waren mal zwei schöne, ruhige Beispiele von Nicole und von Madeleine Rausch. Ganz anders nochmal interpretiert. Jetzt spielen wir den ersten Musikwunsch und der kommt von Astrid und von Tom. Ja, schön, dass ihr bei dem heißen Wetter auch noch dabei seid bei der Traumzeit. Für euch kommt jetzt Nana Mouskouri und Die Rose.

Bert Mittler und Wind Beneath My Wings. Wir hatten ja Nana Mouskouri mit der Rose und eine sehr bekannte Version von The Rose kommt ja von Bert Mittler und deswegen dachte ich, wir spielen sie jetzt mal und machen ein bisschen Wind. Den können wir ja bei dem sommerlichen, heißen Wetter gut gebrauchen. Und ich habe aber jetzt nicht an schlimme Sturmböen und Unwetter gedacht. Ne, das meine ich damit nicht. So ein leichtes, sommerliches Lüftchen, das wäre ja vielleicht nicht ganz so verkehrt. Bonnie Tyler habe ich nochmal rausgesucht. Against the Wind und Where the Wind Blows von Tool.

Da haben wir ein bisschen Wind gemacht in der Traumzeit. Und wir gehen von den Niederlanden nach Schweden. Wobei die Sängerin ja eigentlich Griechin ist, ne? Das muss ich ja mal sagen. Aber Tool und Tool kommen natürlich aus den Niederlanden. Wir gehen ins Jahr 1996 und hören den schwedischen Grand Prix-Beitrag von One More Time in der englischen Version. The Wilderness Mistress.

Helen Sjöholm und Gabriela Song aus dem Film Wie im Himmel. Und immer wenn ich solche Lieder höre oder viele andere auch, dann denke ich, was wäre die Welt ohne Musik? Da können wir uns doch alle sehr glücklich schätzen, dass wir die haben und dass es Menschen gibt, die solche tollen Songs schreiben und dass es wiederum Menschen gibt, die solche tollen Songs so wunderbar interpretieren und dass wir sie dann auch, wir Radioleute, im Radio spielen können. Also ich finde, das ist ein ganz, ganz kostbares Gut. Das muss ich immer wieder feststellen. Ja. Beim Grand Prix waren wir gerade, da kommen wir noch mal hin zu wunderbaren Stimmen. Wir gehen mal nach Norwegen ins Jahr 94. Ich habe den Titel hier schon mal gespielt in der Grand Prix-Zeit, aber er ist so wunderschön und es hat ihn irgendwie keiner mehr auf der Rechnung. Im Jahr 95 haben sie ihn ja gewonnen mit Secret Garden, aber ein Jahr vorher gab es auch schon einen wunderbaren Song, ein Duett mit Elisabeth Andreasen und Werner Danielsen. Und der Titel heißt eben einfach Duett.

Secret Garden haben wir jetzt doch nochmal gespielt mit einem doch noch recht neuen Titel und zwar mit Timelessly in Love. Vor, na, ich glaube, 2 Jahre ist es mittlerweile her, dass dieses wunderbare Album rausgekommen ist. Ja, wir gehen ans Wasser, beziehungsweise an die Biskaya mit James Last. Und das tun wir auf Wunsch von Ralf. Ja, so ein bisschen frisches Wasser. Er meinte, das erfrischt so ein bisschen. Dann spielen wir das doch mal.

Michael Cretu und Wild River aus dem Jahr 79. Es ist kaum zu glauben, immer wenn ich diesen Titel höre, dann will ich gar nicht glauben, dass genau dieser Michael Cretu so viele Hits geschrieben hat, entweder für sich selber wie Samurai damals zum Beispiel oder auch für Sandra, Maria Magdalena und In the Heat of the Night und wie die ganzen Titel damals alle hießen in den 80er Jahren. Ja, so konnte er aber auch. Und wir bleiben noch ein bisschen am Wasser mit Garth Brooks und The River.

Ian Cusick und Meet Me by the Water. Also ich wollte nur mal eins klarstellen, ich bin nicht schuld, wenn es jetzt morgen tatsächlich anfängt, in Strömen zu regnen. Also so einen Sommerregen brauchen wir dringend. Das ist mal ganz klar. Und wir brauchen eigentlich auch ordentlich Regen, damit sich hier unsere Seen und Flüsse wieder füllen. Aber wir brauchen keine Unwetter. Und wenn die jetzt kommen, bin ich nicht schuld, nur weil ich Wind- und Wassertitel gespielt habe. Ich wollte euch nur ein bisschen Abkühlung verschaffen. Das nur mal so nebenbei. Nicht, dass ich da noch irgendwie verklagt werde oder was auch immer. Ja, wir bleiben noch ein bisschen in den 80ern. Da waren wir ja gerade mit Ian Cusick und gehen ins Jahr 87 mit Kenny Loggins und Meet Me Halfway. Ich weiß, ich habe die Titel schon mal hintereinander gespielt. Bei Meet Me by the Water, da fällt mir dann auch immer noch Meet Me Halfway ein. Der muss jetzt auch noch dahinter.

Ja, das ist so ein Titel von John Farnham. Da muss ich immer aufpassen, dass ich den Schluss irgendwie nicht verpasse, weil man sich irgendwie so, ja, weiß ich nicht, so durch die Gegend träumt, durch den Abend träumt und ja, das nimmt einen irgendwie so mit und man hört dieses Lied und man hört es weiter und es könnte auch von mir aus noch ein bisschen weitergehen. Dabei ist der Titel ja schon über 4 Minuten lang, genauer gesagt, 4 Minuten 21 ist er lang. Ja, und ich weiß nicht, irgendwie muss ich da immer aufpassen, dass ich da meinen Anschluss nicht verpasse. Ich habe noch Musikwunsch von Astrid und von Tom. America und The Last Unicorn haben wir auch schon lange nicht mehr gehört. Dann wird's Zeit.

Art Garfunkel und Bright Eyes. Die Traumzeit, ja, ist schon längst in der zweiten Stunde um 23:24. Ja, und am vergangenen Donnerstag war ja Tag der Freundschaft und deswegen spielen wir ruhig auch heute nochmal am Montag Maxi und Chris Garden und Lied für einen Freund. Damit sind sie ja 88 beim Grand Prix angetreten. Platz 14 haben sie damals belegt. Ja, und dann hören wir Roland Kaiser. Naja, ich sag mal so, Freunde müssen ja nicht unbedingt nur menschliche Freunde sein. Hallo, mein alter Freund, hören wir dann anschließend eben mit Roland Kaiser.

Schöner Text. Roland Kaiser, hallo, mein alter Freund. Ich glaube, das ist was wir alle ganz gut nachvollziehen können. Ich glaube, so ein Teddybär, so ein Stofftier hatten wir doch alle irgendwie früher in der Kindheit. Ja, und wir bleiben beim Thema Freundschaft. Für Astrid und für Tom kommt jetzt nochmal aber an die Reihe The Way Old Friends Do.

Diane Warwick und Friends und that's what Friends are for. Ja, über die Freundschaft ist schon auch ganz, ganz viel gesungen worden, wie wir gerade schon hören konnten. Da könnte man auch eine eigene Sendung drüber machen. Ich habe euch zum Schluss noch einen Titel mitgebracht. Ich glaube, den habe ich hier schon mal gespielt. Und zwar geht es um Alex Parker. Da hat er sich so ein bisschen an diesem Thema mit Ich war noch niemals in New York orientiert. Also da gibt es eine Frau, die sich ja in andere Welten hineinträumt und sich vorstellt, was wäre, wenn. Und ja, sie erzählt uns jetzt gleich, wer sie lieber wäre. Mich erinnert der Titel so ein bisschen an die Thematik von Ich war noch niemals in New York. Udo Jürgens, sein großes Vorbild, unüberhörbar.

Ja, da haben wir ihn mal in Instrumental gehört, den Udo Jürgens. Kann ja der Sommer nicht vorbeigehen, ohne dass wir nicht mal die Summer Love gespielt haben. Das geht ja gar nicht. Ja, und dann vor hatten wir dann Alex Parker und Ich wäre so gerne Le Badeau. Ja, die Gegenseite sozusagen von Ich war noch niemals in New York. Ja, ich frage mich jetzt, wenn das so zusammengeht, wenn ein Paar seine Träume hat und keiner sie verwirklicht, ob da so eine glückliche Beziehung bei rauskommt oder ob sie vielleicht doch im Alltag irgendwie so ein bisschen untergeht. Naja, darüber könnte man jetzt spekulieren. Ich habe noch einen Titel rausgesucht von Rolf Zukowski und wieder muss es weitergehen.

Das ist doch mal ein richtig schönes Schlusswort von Rüdiger Wolf. Und die Sonne geht auf. Das wird sie tun. Irgendwann morgen früh um 5 Uhr irgendwas wahrscheinlich. Das ist ja bei jedem so ein bisschen anders, je nachdem, wo man gerade wohnt. Aber jetzt ist erstmal Zeit, euch gute Nacht zu sagen, euch eine schöne Woche zu wünschen. Ja, euch erstmal zu wünschen, dass ihr hoffentlich gut durch die heißen Temperaturen kommt. Und wir hören uns dann wieder nächsten Montag um 22 Uhr oder am Sonntag zum Treffpunkt Schlager. Ich bedanke mich fürs Zuhören, sage gute Nacht. Barbara Müller ist raus und weg für heute.

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